0: 大幅扩充了禁止入境俄罗斯的欧盟人员名单。据法国媒体21号报道，法总统马克龙近日致信欧盟委员会主席冯德莱恩，呼吁欧盟立刻采取放松燃料质量标准等措施，以压低能源价格。
1: 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柴油，后者是当前欧洲普遍采用的混合燃料。马克龙认为，这项措施将为燃料供应提供额外的利润空间，为市场提供更大的灵活性。第三项措施则涉及欧盟2024年5月通过的旨在控制能源部门甲烷排放的欧盟甲烷法规。马克龙希望将该法规的生效期从明年1月再推迟一年。据英国金融时报报道，这项法规要求油气进口商严格管控并限制甲烷排放量，设定了强制性测量和监测等义务，违者可能最高被处以其年度营业额20%的罚款。马克龙称，如果霍尔木兹海峡不重新开放，沙特的东西输油管道不恢复运营，全球原油供应量可能每天再减少至少400万桶，这可能会进一步推高油价。他还称，欧洲极易受到精炼石油产品供应中断的冲击，欧盟36%的煤油进口和18%的柴油进口依赖中东。法国媒体报道称，一些法国民众在油价高企之际开始用菜籽油替代柴油，有人担心这样做不仅损害汽车发动机，还可能因使用不合格燃料而遭罚款。按照法国的相关规定，生物柴油可以用菜籽油做原料，经过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
3: Eine tiefgreifende Veränderung des politischen Parteiensystems in Deutschland sowie auch in vielen anderen Ländern der Welt.
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4: Irgendwo erwartet, das was mich jetzt irgendwo überrascht hat, ist quasi das Ergebnis von der CDU, dass es so schlecht ausgefallen ist. 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
5: Ich bin zufrieden. Ich finde, das ist wichtig, dass sozusagen eine neue Regierung an die Macht kommt. 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
6: Es war natürlich ein Schock. Also genauso ein Schock, wie ich es eigentlich auch erwartet hatte. Aber naja.Es geht wohl auf eine rote Bürgermeisterin für Berlin zu, und da muss man sich schon dreimal überlegen, ob man das gern hat.
1: 德国政治分析人士认为，目前还不清楚德国未来会走向何方，但这几场选举已经给出了警示信号。
7: Ganz schwierige Verhältnisse, die wir vor allem in Berlin sehen, wo man gar nicht weiß, wo die Reise hingeht, bei einer so schwierigen Situation einer Partei wie der Linkspartei, die völlig neu ins Parlament kommt.
0: 爱尔兰数据保护委员会21号发布公告，认定美国谷歌公司违反欧盟通用数据保护条例，并对谷歌处以总。